0: was meinst, wie lang es noch dauern wird.
1: Ich muss fort!
0: Fürchst dich, Marie, und bist doch fromm und gut und treu.

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denn schon zu lange und zum Ärgernis der ganzen Christenheit ward es verzögert. 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